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1: Mal ganz gut, wir kriegen ein schönes Sommer wieder, freundlich Sommer wieder bei 24 bis 30 Grad. Aktuell leiden wir im Bereich zwischen 12 und 19 Grad. Die Sonne geht geschwind ab. Wir fangen den Morgen noch mit vielen Wolken an. Am Laufe des Tages wird die Sonne sich immer besser durchgesetzt. Am Morgen kriegen wir so gut 32 Grad.
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1: 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Haut. Wir haben freundlich Sommer wieder bei 24 bis 30 Grad aktuell. Leider zwischen 12 und 19 Grad. Die Temperaturen klammern also am Lauf vom Tag. Wir fangen noch mit vielen Wolken an. 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
1: Mal ja ganz gut geht heute. Freundliche Sommerdach bei 24 bis 30 Grad. Aktuell haben wir 12 bis 19 Grad. Wir fangen die Mäue mit vielen Wolken an. Am Laufe des Tages kriegt es uns dann immer besser durchgesetzt. Am Morgen kriegen wir sogar bis 32 Grad.
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1: Haut ganz gut, einen freundlichen Sommertag bei 24 bis 30 Grad. Aktuell haben wir zwar ganz viel Wolken, mehr am Laufen der Tag, kriegt die Sonne sich dann immer besser durchgesetzt. 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
2: Ein freundlicher Mix aus Sonnenwolken in der Mitte an Temperaturen, die leihen zwischen 25 und 30 Grad. 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
2: Ja, der ganze Mittag überbleibt freundlich mit einem Mix aus Sonnenwolken. Das ganz bei Temperaturen, die zwischen 25 und 30 Grad liegen. Also richtig agreabel für kleine Tierchen mit dem Willus zu drehen. Und dann ist der Kiel auf ob 17 bis minimal 12 Grad. Und den Tag vom Mur, der geht dann eine Copy-Paste von Haut. Schüsst leicht mehr warm mit bis zu 32 Grad Mur.
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2: Den Tag geht freundlich auf einen mit einem Mix aus Sonne und Wolke. Wir kriegen maximal 28 Grad am freien Abend. An der Nächste bleibt es weiterhin drischen und es geht auf 17 bis minimal 12 Grad. Der Tag von morgen geht dann ähnlich wie den Haut. Schon ein Gritz mehr warm, wir gehen bis zu 32 Grad. Am Ende ist der Nacht mehr warm, bis zu 35 Grad. Du klemmt dann noch gegen den Abend das Risiko von einem Schauer oder einem Donnerwetter.
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5: Den Tag geht freundlich über Nennen mit einem Mix aus Sonnenwolken und Kräne Luna maximal 21 Grad am freien Abend. An der Nächste bleibt es weiterhin dröschen und es kühlt auf ob 17 bis minimal 12 Grad. 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